0: Bildschirmsehmasse noch gesagt, oder?
1: Ja, hallo, Wilhelmine Berlo, Nummer nicht.
0: Ah, kannst du sagen?
1: Altres, Saisonlager 84, 92.
0: Okay, bitte Leute.
1: Freunde.
0: Ich sage, bye.
1: Ja, bye.
0: Spil 2, og det gør nummer 3, Rækker.
2: 1. Adasser. 35. 35. 31. 31, 27, 27, 51, 51, 55, 55.
0: Spil 2, det gør nu. 3, hakker.
2: 66. 66.